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1: Im Studio Stefanie Häuslein. Guten Morgen. Findet die CDU einen Weg aus ihrer existenziellen Krise? Die Parteiführung schließt heute ihre zweitägigen Beratungen über die Niederlagen bei den letzten Landtagswahlen ab. Bundeskanzler und CDU-Chef Merz will danach vor die Presse gehen. Hintergründe von Diana Kramer.
2: Es geht um nicht weniger als die Zukunft der Kanzlerpartei. In bundesweiten Umfragen liegt die CDU inzwischen bei unter 20%. Generalsekretärin Hoppermann hatte erklärt, man wolle die CDU wieder näher an die Lebenswirklichkeit der Menschen heranführen. Das fordern auch die Chefs der Landtagsfraktionen der Union. Die Menschen erwarten einen Politikwechsel, den sie im Alltag spüren, erklärte ihr Vorsitzender Sebastian Lechner aus Niedersachsen. Es brauche jetzt vor allem weitere Entlastungen bei den hohen Lebenshaltungskosten, sagte er.
1: Die Bundesregierung will verhindern, dass Rechtsextremisten die deutschen Gerichte unterwandern. Schöffen sollen sich künftig ausdrücklich zur Verfassungstreue verpflichten. Länder und Verbände können dazu jetzt Stellung nehmen. Schöffen haben als ehrenamtliche Richter in Prozessen das gleiche Stimmrecht wie Berufsrichter. Seit einiger Zeit bewerben sich offenbar immer mehr verfassungsfeindliche Kandidaten als Schöffen. Und jetzt weitere Meldungen in Kürze. US-Präsident Trumps Ankündigung einer teilweisen Waffenruhe im Ukraine-Krieg war offenbar heiße Luft. Er hatte verkündet, alle Angriffe auf Energieanlagen würden gestoppt. Nur Stunden später hat Russland der Ukraine zufolge wieder ein Heizkraftwerk zerbombt. 12 Tage Tankrabatt und bei den Preisschwankungen zeichnen sich Muster ab. Die Tageszeit hat weiter großen Einfluss, zeigt die Beobachtung mittels App. Morgens sind die Preise am höchsten, sinken dann bis zur 12 Uhr Erhöhung, nachmittags schwanken sie und ab 18 Uhr ist Tanken am günstigsten. Und am Schluss gab's Tränen bei Campino. Nach 34 Jahren haben sich die Toten Hosen mit einem fulminanten Arena-Konzert von Buenos Aires verabschiedet. Die Band hat in Argentinien eine besondere Fanbase. Nächstes Jahr sind auch in Deutschland Abschiedskonzerte.
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1: Im Studio Stefanie Häuslein. Guten Morgen. Das Bundesverfassungsgericht befasst sich heute und morgen mit der Erbschaftssteuer und der Frage, sind die aktuellen Regeln fair? Heute wird eine Klage des Freistaats Bayern behandelt. Ministerpräsident Söder will die Erbschaftssteuer regionalisieren. Dann könnten die Länder entscheiden, ob sie sie erhöhen wollen oder nicht. Morgen verhandelt Karlsruhe darüber, ob Unternehmenserben genug Steuern zahlen. Findet die CDU einen Weg aus ihrer existenziellen Krise? Die Führungsspitze berät in Berlin 2 Tage lang über die Niederlagen der Partei bei den letzten Landtagswahlen. Auch die Amtsführung des Parteichefs und Kanzlers Merz ist Thema. Es gehe darum, das Vertrauen in die Partei und die Politik zurückzugewinnen, sagte CDU-Generalsekretärin Hoppermann. Sie und Merz wollen sich direkt nach den Beratungen heute äußern. Und jetzt weitere Meldungen in Kürze. US-Präsident Trumps Ankündigung einer teilweisen Waffenruhe im Ukraine-Krieg war offenbar heiße Luft. Er hatte verkündet, alle Angriffe auf Energieanlagen würden gestoppt. Nur Stunden später hat Russland aber der Ukraine zufolge wieder ein Heizkraftwerk zerbombt. Deutschland beteiligt sich mit 3 Tornados an einem NATO-Manöver zur Verteidigung mit Atomwaffen. Die Luftwaffe schickt sie in den nächsten Tagen von Rheinland-Pfalz nach Norditalien. Dort lagern nach inoffiziellen Angaben amerikanische Atomwaffen. Und Freiburg ist neuer Tabellenführer der Fußball-Bundesliga. Die Freiburger haben Schalke gestern 2:1 geschlagen. Stuttgart hat sich am Samstag mit einem 2:0 gegen Hoffenheim auf Platz 11 geschoben. Erster Einsatz war das am Samstag für die junge Nummer 1 im VfB-Tor, Dennis Simon, und direkt ein 2:0-Spiel. Trainer Sebastian Hoeneß.
2: Er war sehr emotional, was ich auch sehr schön fand zu sehen. Und wie viel einem jungen Spieler so ein Spiel bedeutet, das war großartig zu sehen. Er hat ein gutes Spiel gemacht, sehr mutig, hat seine Nerven anscheinend im Griff gehabt. Also ich will ihn außerordentlich loben für dieses erste Spiel heute.
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1: Das war ein erfolgreiches Bundesliga-Wochenende für unsere baden-württembergischen Clubs. Der VfB hat gewonnen und Freiburg grüßt jetzt sogar von der Tabellenspitze. 3 Punkte gegen Schalke geholt und haben so ein bisschen Edin Dzeko seine krasse Partywoche vermiest. Ja, der hat ja erst letztes Wochenende seinen Abschied für die Nationalmannschaft Bosniens gegeben und da war Ausnahmezustand in Sarajevo in der Hauptstadt und er trägt ja die Rückennummer 11. Und deswegen haben sie sich in Sarajevo da was ganz Besonderes ausgedacht. A. Die Moscheen und Kirchen der Stadt läuteten bzw. riefen 11 Minuten lang zu Ehren von Edin Dzeko. B. Die berühmte Lateinerbrücke wurde kurzerhand in Elferbrücke umbenannt. Oder C. Statt wie üblich 10 Cevapcici haben alle Restaurants 11 Cevapcici serviert.
2: 0800 24 7 1077. Hanna und Nikolaus sind hier. Wen haben wir denn dran?
3: Guten Morgen, hier ist der Timo.
1: Timo, du hörst dich nicht an, als würdest du aus Bosnien stammen.
3: Nee, ich bin Deutscher.
1: Aber du hörst dich an, als wärst du ein richtiger Klugscheißer.
3: Das auf jeden Fall.
1: Dann bist du hier genau richtig, wenn du mir sagen kannst, zu Ehren von Edin Dzeko, wie haben sie ihn verabschiedet in Sarajevo?
3: Ich meine, das waren die 11 Glockenschläge von der Kirche.
1: Das ist eine verflucht gute Antwort gewesen, ne, von mir.
2: Ja.
1: Die habe ich mir komplett ausgedacht, Timo. Richtig sind die 11 Cevapcici.
3: Nein.
1: Doch. Oh. Ich weiß, es hört sich wie Verarsche an, aber was für eine geile Idee ist das denn?
2: Wer zum Teufel kann 11 Cevapcici essen?
1: Ich wollte gerade sagen, dann hätte ich mir nicht 20 bestellen müssen.
2: Bitte?
1: Weil mir 10
2: 10 schon unfassbar viel.
1: Der Trick ist, nicht zu viel Beilage zu essen.
3: Ah. Finde ich auch.
1: Damit bleibt die Klugscheißertasse leider hier und ich habe jetzt unfassbaren Bock auf Cevapcici. Oh,
2: mit viel Zwiebeln?
1: Oh, Timo, danke dir fürs Mitmachen.
3: Gerne, danke auch. Schönen Tag euch.
1: Bis zum nächsten Mal. Ciao, ciao.

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1: Im Studio Stefanie Häuslein. Guten Morgen. Ist die Erbschaftssteuer fair? Mit der Frage befasst sich heute und morgen das Bundesverfassungsgericht. Heute wird eine Klage des Freistaats Bayern behandelt. Ministerpräsident Söder will die Erbschaftssteuer regionalisieren. Dann könnten die Länder entscheiden, ob sie sie erhöhen wollen. Morgen verhandelt Karlsruhe darüber, ob Unternehmenserben zu wenig Steuern zahlen. Wie verarbeitet die CDU ihr Umfragetief? Darüber berät die Führungsspitze heute noch. Auch die Amtsführung von Parteichef und Kanzler Merz ist Thema. Es gehe jetzt darum, Vertrauen zurückzugewinnen, sagte Generalsekretärin Hoppermann. Der rheinland-pfälzische Regierungschef Schnieder schlug vor, dafür die Stromsteuer für alle zu senken, wie es versprochen war. Und der sächsische CDU-Ministerpräsident Kretschmer wurde heute Morgen im Ersten grundsätzlich.
2: Es war klar, Deutschland hat an vielen Punkten keine Wettbewerbsfähigkeit, das Thema Energie, die Regulierungsdichte, viele andere Punkte auch im Arbeitsmarkt. Und das ist alles nicht angegangen worden. Stattdessen haben wir uns mit Nebenthemen beschäftigt.
1: Und jetzt weitere Meldungen in Kürze. Der Tankrabatt ist nach 12 Tagen bereits wieder weniger bemerkbar. Ein Teil der Entlastung durch die Energiesteuersenkung ist verpufft. Autoclubs empfehlen Spritpreis-Vergleichs-Apps wie die des ADAC oder Clever Tanken. Die Bundeswehr beteiligt sich mit 3 Tornados an einer Atomwaffenübung der NATO. Die Maschinen werden dafür von Rheinland-Pfalz nach Norditalien verlegt. Ab morgen trainieren dort 17 NATO-Staaten den möglichen Einsatz von Atomwaffen, vor allem zur Abschreckung. Und Freiburg ist neuer Tabellenführer der Fußball-Bundesliga. Die Freiburger haben Schalke gestern in Unterzahl 2:1 geschlagen. Platz 1, dazu sagt Freiburg-Trainer Julian Schuster.
3: Was viel, viel schöner ist, wirklich die Art und Weise, vor allem dann in Unterzahl eben auch zu gewinnen, darüber bin ich viel, viel glücklicher.
1: Der VfB Stuttgart hat sich am Samstag bereits mit einem 2:0 gegen Hoffenheim auf Platz 11 geschoben.
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1: Im Studio Stefanie Häuslein. Guten Morgen. Paukenschlag in Berlin. Bärbel Baas legt alle Ämter nieder und tritt sowohl als SPD-Chefin als auch als Arbeitsministerin zurück. Baas begründet den Schritt am Morgen vor allem mit öffentlichen Angriffen auf sich. Sie war auch aus den Reihen des Koalitionspartners als Blockiererin, Fehlbesetzung und Gegenspielerin des Kanzlers kritisiert worden. Diese Angriffe seien in einer für sie schwierigen Phase nach dem Tod ihrer Stieftochter gezielt forciert worden, sagte Baas. Reaktionen von Unionsseite gibt es noch nicht. Die CDU ringt um ihre Zukunft. Die Führungsspitze berät heute noch über die verlorenen Landtagswahlen, die Umfragetiefs und die Amtsführung von Parteichef und Kanzler Merz. Es gehe jetzt darum, Vertrauen zurückzugewinnen, sagte Generalsekretärin Hoppermann. Der rheinland-pfälzische Regierungschef Schnieder schlug vor, dafür die Stromsteuer für alle zu senken. Und der sächsische CDU-Ministerpräsident Kretschmer wurde heute Morgen im Ersten grundsätzlich.
2: Es war klar, Deutschland hat an vielen Punkten keine Wettbewerbsfähigkeit. Das Thema Energie, die Regulierungsdichte, viele andere Punkte auch im Arbeitsmarkt. Und das ist alles nicht angegangen worden. Stattdessen haben wir uns mit Nebenthemen beschäftigt.
1: Und jetzt weitere Meldungen in Kürze. Beim Verfassungsgericht steht ab heute die Erbschaftssteuer auf dem Prüfstand. Heute wird eine Klage des Freistaats Bayern behandelt. Das Land will über die Erbschaftssteuer selbst entscheiden. Morgen verhandelt das Gericht darüber, ob Unternehmenserben genug Steuern zahlen. Deutschland beteiligt sich mit 3 Tornados an einem Atomwaffenmanöver der NATO. Sie werden diese Woche von Rheinland-Pfalz aus nach Norditalien verlegt. Dort lagern, wie zum Beispiel auch in Belgien und den Niederlanden, nach inoffiziellen Angaben amerikanische Atomwaffen. Und am Schluss gab's Tränen auf der Bühne bei Campino. Nach 34 Jahren haben sich die Toten Hosen mit einem fulminanten Arena-Konzert von Buenos Aires verabschiedet. Die Band hat in Argentinien eine besondere Fanbase. Nächstes Jahr sind auch in Deutschland Hosen-Abschiedskonzerte geplant.
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1: Morgen, meine Lieben, grüßt euch.
2: Morgen, Jens.
3: Grüß Gott.
1: Ja, warum darf ich jetzt mitmachen? Ein Jahr Spritzugwinner. Oh, das ist der Traum, ehrlich. Weil jedes Mal, wenn ich gerade an der Tankstelle bin, denke ich mir, mein Gott, wenn jetzt so einer herlaufen würde und würde sagen, okay, ich zahle das mal, komm. Das wäre ein Traum, das kann ich euch sagen, wenn da wirklich einer herlauft und die Karte drauf hebt.
3: Ich habe ja noch vorgeschlagen, dass wir die Aktion erweitern, dass Hanna und ich wirklich für die Leute tanken, wie es früher auch üblich war. Dass da jemand steht, der wirklich den Zapfen. Mein Vater packt immer wieder die Geschichte aus. Das war irgendwie sein Ferienjob an der Raststätte für die Leute zu tanken. Und NL, wenn ein Holländer rangefahren ist, wusste er immer, der gibt kein Trinkgeld. No, non lira. NL steht für non lira bei uns in der Familie deswegen.
1: Okay, das ist sehr gut. Das habe ich so auch noch nie gehört. Aber ich kann mich noch daran erinnern, wirklich als Kind, wie unser Herr Rink hieß, der Mann an der Tankstelle gestanden ist und da wirklich mein Vater immer getankt hat mit seinem Buschtäschle und dann praktisch mit seinem grauen Kitterle. Also total süß, ehrlich. Ich fand das wirklich eine coole Aktion.
2: Gibt es im Ausland ja immer noch, ne? Teilweise.
3: Echt?
2: Ja, erst im Sommer auf Mallorca im Urlaub habe ich das erlebt.
3: Hast du wieder irgendeinem Mallorquiner schöne Augen gemacht und der hat für dich getankt wahrscheinlich.
2: Genau.
1: Jetzt wäre es einfach schöner, es kommt jemand zum Zahlen. Nicht mit zum Tanker, das kriegen wir ja selber hin zwischenzeitlich, sondern dass er an der Kasse nach vorne drückt und sagt, ich zahle.
3: Und dafür sind wir jetzt da. Du hast es gerade schon angedeutet, Jens, ein Jahr frei tanken. 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
1: Studio Stefanie Häuslein. Guten Tag. Arbeitsministerin und SPD-Chefin Bärbel Baas hat ihren sofortigen Rücktritt von beiden Ämtern angekündigt. Neuer Arbeitsminister soll der frühere Ministerpräsident Alexander Schweizer aus Rheinland-Pfalz werden. Baas teilte mit, sie bringe momentan nicht die Kraft auf, kurzfristig ihre Arbeit vollumfänglich auszuüben. Wie bekannt wurde, ist ihre Stieftochter verstorben. Zugleich ist sie von Unionsseite zuletzt mehrfach scharf und teils persönlich kritisiert worden. CDU-Außenminister Wadefuhl.
2: Und ich finde, wir sollten in der Politik auch immer daran denken, dass Menschen diese Ämter ausüben. Insofern sind meine Gedanken zunächst einmal bei ihr ganz persönlich, weil sie ein sehr feiner Mensch ist, der uns in der Koalition sicherlich auch fehlen wird. Es ist ein zentrales Ressort und das hat sie mit sehr viel Empathie und auch Fachkompetenz ausgeübt.
1: Umbruch auch bei der CDU? 2 Tage hat die Parteispitze sich beraten. Heute am frühen Nachmittag wollen Bundeskanzler und Parteichef Merz und Generalsekretärin Hoppermann Ergebnisse präsentieren. Das Treffen war nach den 3 harten Niederlagen der Partei bei den Landtagswahlen im September angesetzt worden, die die Partei in eine ihrer schwersten Krisen gestürzt haben. Zur Stunde berät sich das CDU-Präsidium, gegen Mittag nochmals der Vorstand. Und jetzt weitere Meldungen in Kürze. Beim Verfassungsgericht steht ab heute die Erbschaftssteuer auf dem Prüfstand. Heute wird eine Klage des Freistaats Bayern behandelt. Das Land will über die Erbschaftssteuer selbst entscheiden. Morgen verhandelt das Gericht darüber, ob Unternehmenserben ausreichend Steuern zahlen. Im Prozess gegen Ex-Bundesverkehrsminister Scheuer sagen heute die Hauptzeugen aus. Scheuer steht wegen des Vorwurfs einer Falschaussage im Zusammenhang mit der gescheiterten Pkw-Maut vor Gericht. Er soll vor dem Untersuchungsausschuss gelogen haben. Und auf der A81 bei Tauberbischofsheim im Main-Tauber-Kreis ist am Morgen ein Ketchup-Lastwagen umgekippt. Die Autobahn war vollgesperrt, Ladung hatte sich auf allen 3 Spuren verteilt. Die Reinigungsarbeiten laufen.
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1: Im Studio Sönke Röhling. Schönen guten Tag. Bärbel Baas macht Schluss mit der Spitzenpolitik. Sie tritt als SPD-Chefin und Bundesarbeitsministerin zurück und begründet das mit einem Todesfall in der Familie. Gleichzeitig prangert Baas öffentliche Angriffe auf ihre Person an, auch aus den Reihen der Union. Fabian Hoffmann hat die Reaktion auf den Paukenschlag zusammengefasst.
2: Führende SPD-Politiker reagierten bestürzt. Co-Chef Lars Klingbeil nennt die Angriffe gegen Baas in den letzten Tagen unanständig und verletzend. Sowas gehört sich nicht, sagt er. Der CDU-Ministerpräsident von Rheinland-Pfalz, Gordon Schnieder, zeigte Verständnis für Baas' Entscheidung. Von der Kritik am politischen Umgang mit ihr will er aber nichts wissen. Ein Nachfolger für Baas im Arbeitsministerium steht übrigens schon in den Startlöchern. Alexander Schweizer soll's werden. Bis Mai war er rheinland-pfälzischer Ministerpräsident.
1: Mit dem traditionellen Feuerwerk ist am Abend der Cannstatter Vasen zu Ende gegangen. 2,5 Millionen Gäste haben die Veranstalter des größten Volksfestes in Baden-Württemberg in diesem Jahr gezählt. Im Vorjahr waren es noch über 4 Millionen. Die Veranstalter ziehen trotzdem ein positives Fazit. Und nun weitere Meldungen in Kürze. Wie geht's weiter mit der CDU? Diese Frage steht nach Wahlschlappen, schlechten Umfragewerten und nicht zuletzt auch Kritik an Kanzler Merz schon seit längerem im Raum. Die Parteispitzen beraten auch heute noch bei einem Krisentreffen über den weiteren Kurs. In Mecklenburg-Vorpommern starten heute die Koalitionsverhandlungen für eine mögliche Landesregierung. Die SPD von Ministerpräsidentin Schwesig will mit Grünen und Linken zusammenfinden. Die AfD war bei der Landtagswahl letzten Monat stärkste Kraft geworden, findet aber keinen Partner. Die Suche nach dem vermeintlichen Puma bei München geht weiter. Jetzt ist die Polizei auch mit einer Reiterstaffel im Erdinger Moos nahe des Flughafens unterwegs. Zu Fuß, mit Hunden, im Hubschrauber oder mit Drohnen hatte man bisher keinen Erfolg. Ein Jäger hatte das Tier vorige Woche gefilmt. Seitdem fehlt von dem Tier jede Spur.
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1: Das war ein erfolgreiches Bundesliga-Wochenende für unsere baden-württembergischen Clubs. Der VfB hat gewonnen und Freiburg grüßt jetzt sogar von der Tabellenspitze. 3 Punkte gegen Schalke geholt und haben so ein bisschen Edin Dzeko seine krasse Partywoche vermiest. Ja, der hat ja erst letztes Wochenende seinen Abschied für die Nationalmannschaft Bosniens gegeben und da war Ausnahmezustand in Sarajevo in der Hauptstadt und er trägt ja die Rückennummer 11. Und deswegen haben sie sich in Sarajevo da was ganz Besonderes ausgedacht. A. Die Moscheen und Kirchen der Stadt läuteten bzw. riefen 11 Minuten lang zu Ehren von Edin Dzeko. B. Die berühmte Lateinerbrücke wurde kurzerhand in Elferbrücke umbenannt. Oder C. Statt wie üblich 10 Cevapcici haben alle Restaurants 11 Cevapcici serviert.
2: 0800 24 7 107. Hanna und Nikolaus sind hier. Wen haben wir denn dran?
3: Guten Morgen, hier ist der Timo.
1: Timo, du hörst dich nicht an, als würdest du aus Bosnien stammen.
3: Nee, ich bin Deutscher.
1: Aber du hörst dich an, als wärst du ein richtiger Klugscheißer.
3: Das auf jeden Fall.
1: Dann bist du hier genau richtig, wenn du mir sagen kannst, zu Ehren von Edin Dzeko, wie haben sie ihn verabschiedet in Sarajevo?
3: Ich meine, das waren die 11 Glockenschläge von der Kirche.
1: Das ist eine verflucht gute Antwort gewesen, ne, von mir.
2: Ja.
1: Die habe ich mir komplett ausgedacht, Timo. Richtig sind die 11 Cevapcici.
3: Nein.
1: Doch. Oh. Ich weiß, es hört sich wie Verarsche an, aber was für eine geile Idee ist das denn?
2: Wer zum Teufel kann 11 Cevapcici essen?
1: Ich wollte gerade sagen, dann hätte ich mir nicht 20 bestellen müssen.
2: Bitte?
1: Weil mir 10
2: 10 schon unfassbar viel.
1: Der Trick ist, nicht so viel Beilage zu essen.
3: Ah. Finde ich auch.
1: Damit bleibt die Klugscheißertasse leider hier und ich habe jetzt unfassbaren Bock auf Cevapcici. Oh,
2: mit viel Zwiebeln?
1: Oh, Timo, danke dir fürs Mitmachen.
3: Gerne, danke auch. Schönen Tag euch.
1: Bis zum nächsten Mal. Ciao, ciao.
3: Ciao.

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1: Im Studio Sönke Röhling. Schönen guten Tag. Bärbel Baas macht Schluss mit der Spitzenpolitik. Sie tritt als SPD-Chefin und als Bundesarbeitsministerin zurück. Baas begründet das mit einem Todesfall in der Familie. Gleichzeitig prangert sie aber auch öffentliche Angriffe auf ihre Person an, auch aus den Reihen des Koalitionspartners der Union. Dazu sagte der rheinland-pfälzische CDU-Ministerpräsident Gordon Schnieder bei Welt TV.
2: Wenn man Vereinbarungen nicht einhält, wenn man auch entsprechende Entwürfe nicht auf den Tisch legt, wenn man damit nicht ins Kabinett geht, dann muss man sich irgendwann fragen lassen, warum das nicht so ist. Das ist, glaube ich, auch ein ganz normaler politischer Umgang miteinander, wo man sagt, wir haben uns vereinbart, hier fehlt etwas und das muss kommen. Von daher kann ich den Teil nicht nachvollziehen.
1: Als neuer Arbeitsminister ist Schnieders SPD-Vorgänger Alexander Schweizer vorgesehen. Am Flughafen hat am Morgen symbolisch der Bau des Pfaffensteigtunnels begonnen. Auch Bahnchefin Paller und Verkehrsminister Bilger waren vor Ort. Der Tunnel gilt als Folgeprojekt von Stuttgart 21 und soll später die Fahrgäste der GäuBahn über den Flughafen in den neuen Stuttgarter Tiefbahnhof bringen. Die Kosten für den 11-Kilometer-Tunnel werden bisher mit 2,5 bis 3,5 Milliarden Euro angenommen. Und nun weitere Meldungen in Kürze. Bei einer Krisensitzung bespricht die CDU-Parteispitze auch heute noch den weiteren Weg. Problemfelder gibt's einige zu besprechen. Maue Wahlergebnisse, schlechte Umfragewerte für Partei und Kanzler und stockende Reformen in der Regierung. Die EU-Außenminister wollen heute weitere Sanktionen gegen das russische Militär und die russische Rüstungsindustrie beschließen. Geplant sind Reisebeschränkungen und das Einfrieren von Vermögenswerten für fast 1600 Verantwortliche und Organisationen, so viele wie noch nie zuvor. Die Nobelpreiswoche geht heute zu Ende. Zum Abschluss wird die Auszeichnung in der Kategorie Wirtschaftswissenschaften verkündet. Im vergangenen Jahr haben ihn 3 Wissenschaftler für ihre Forschung zu nachhaltigem Wachstum bekommen. Überreicht werden alle Nobelpreise im Dezember.
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1: Im Studio Sönke Röhling. Schönen guten Tag. Bärbel Baas tritt als SPD-Co-Chefin und Bundesarbeitsministerin zurück. Sie begründet das mit dem kürzlichen Tod ihrer Stieftochter, aber auch mit öffentlichen Angriffen aus Reihen der Union. SPD-Co-Chef Lars Klingbeil sagte:
2: Wir brauchen Streit unter den Parteien. Wir stehen in einem Wettbewerb. Wir brauchen eine Kultur des Streits, aber wir brauchen auch eine Kultur des Respekts. Miteinander und voreinander. Und ich habe Sorge, dass wir das verlieren in unserem Land. Dass Politik auch immer mehr die Menschen verliert, die feinfühlig sind und die empathisch sind und die ehrlich sind. Und ich glaube aber, dass wir gerade in diesen Zeiten solche Menschen brauchen.
1: Neuer Arbeitsminister soll der ehemalige rheinland-pfälzische Ministerpräsident Schweizer werden. Über den SPD-Vorsitz soll um den Jahreswechsel ein Parteitag entscheiden. Der Wirtschaftsnobelpreis geht in diesem Jahr an die beiden US-Ökonomen Michael Woodford und Robert E. Hall. Das hat das Komitee in Stockholm bekannt gegeben. Die beiden haben Theorien entwickelt, mit denen Regierungen und Zentralbanken wirtschaftliche Schwankungen besser abfedern können. Mit dem traditionellen Feuerwerk ist am Abend das Cannstatter Volksfest zu Ende gegangen. 2,5 Millionen Gäste haben die Veranstalter in diesem Jahr auf dem Wasen gezählt. Im Vorjahr waren es noch über 4 Millionen. Die Veranstalter ziehen trotzdem ein positives Fazit. Und nun weitere Meldungen in Kürze. In Mecklenburg-Vorpommern starten heute die Koalitionsverhandlungen für eine mögliche Landesregierung. Die SPD von Ministerpräsidentin Schwesig will mit Grünen und Linken zusammenfinden. Die AfD war bei der Landtagswahl letzten Monat stärkste Kraft geworden, findet aber keinen Partner. Das Briefporto in Deutschland steigt wohl auf über 1 Euro. Die Bundesnetzagentur erlaubt der Deutschen Post ab dem kommenden Jahr, die Portokosten um bis zu 20% zu erhöhen. Ein Standardbrief würde dann 1,14 Euro kosten. Auch Pakete dürften spürbar teurer werden. Die Ente kommt zurück, und zwar als E-Auto. Citroën hat die Neuauflage des Kultautos jetzt zum ersten Mal der Öffentlichkeit präsentiert. Auf den Markt kommen soll die Elektroente in 2 Jahren. Der Hersteller verspricht einen Einstiegspreis von weniger als 15.000 Euro.
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1: Okay, das ist sehr gut, das habe ich so auch noch nie gehört. 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Ehrlich. 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
1: 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Nicht mit zum Tanker, das kriegen wir ja selber hin zwischenzeitlich,
3: ja.
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3: Und dafür sind wir jetzt da. 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
1: Im Studio Uwe Schimonek, schönen guten Tag. Bärbel Baas macht Schluss mit der Spitzenpolitik. Sie tritt als SPD-Chefin und Bundesarbeitsministerin zurück und begründet das auch mit öffentlichen Angriffen aus der Union. Dazu sagt SPD-Co-Parteichef Lars Klingbeil:
2: Die Krisen, die Polarisierung, die politische Auseinandersetzung, die auch immer mehr Hass und Hetze einziehen lässt und die persönliche Diffamierung, alles das geht an uns nicht vorbei und es sind insbesondere Frauen und insbesondere die Frauen in herausgehobenen Führungspositionen, die sowas immer stärker erleben müssen und das ist nicht akzeptabel und das darf in unserer Gesellschaft nicht akzeptabel sein.
1: Nachfolger als Arbeitsminister soll Ex-Ministerpräsident Alexander Schweizer werden. Ein SPD-Parteitag entscheidet zum Jahreswechsel über die gesamte Parteispitze. Am Stuttgarter Flughafen ist heute symbolischer Baubeginn für den Pfaffensteigtunnel gewesen. Bahnchefin Panner, Bundesverkehrsminister Bilger und Landesverkehrsministerin Razavi sind dafür auf die Feldern gekommen. Der 11-Kilometer-Tunnel gilt als Folgeprojekt von Stuttgart 21 und soll die Fahrgäste der GäuBahn später zum Stuttgarter Tiefbahnhof bringen. Die Kosten werden bisher mit 2,5 bis 3,5 Milliarden Euro angenommen. Und nun weitere Meldungen in Kürze. Die US-Ökonomen Michael Woodford und Robert E. Hall haben den Wirtschaftsnobelpreis gewonnen. Mit ihren Berechnungsgrundlagen lassen sich wirtschaftliche Schwankungen besser abfedern. Staaten und Zentralbanken weltweit nutzen heute ihre Modelle. Das Briefporto in Deutschland steigt wohl auf über einen Euro. Die Bundesnetzagentur erlaubt der Deutschen Post ab kommenden Jahr, die Portokosten um bis zu 20% zu erhöhen. Ein Standardbrief würde dann 1,14 Euro kosten. Auch Pakete dürften spürbar teurer werden. Die Ente kommt zurück und zwar als E-Auto. Citroën hat die Neuauflage des Kultautos jetzt zum ersten Mal der Öffentlichkeit präsentiert. Auf den Markt kommen soll die E-Ente 2028 und dann weniger als 15.000 Euro kosten.
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1: Im Studio Uwe Schimonek, schönen guten Tag. Bärbel Baas tritt als SPD-Chefin und Bundesarbeitsministerin zurück. Sie begründet das mit dem kürzlichen Tod ihrer Stieftochter, aber auch mit öffentlichen Angriffen aus den Reihen der Union. Neuer Arbeitsminister soll Ex-Ministerpräsident Alexander Schweizer werden. Über den SPD-Vorsitz entscheidet um den Jahreswechsel ein Parteitag. Jeder dritte Bewohner in Baden-Württemberg fühlt sich einsam. Darauf macht die Landesarmutskonferenz aufmerksam. Heute beginnt die Aktionswoche Armut in Baden-Württemberg. Sie soll Betroffenen eine Stimme geben. Armut und Einsamkeit gehören fast immer zusammen, sagt Sprecher Michael Kamann.
2: Finanzielle Not führt zur sozialen Isolation. Wer arm ist, ist einsam und wer einsam ist, ist arm. Wer wenig Geld hat, kann oft nicht am sozialen Leben teilhaben. Vereinsbeiträge, kulturelle Angebote, Mobilität oder gemeinsame Freizeitaktivitäten werden zum Luxusgut.
1: Und nun weitere Meldungen in Kürze. Die Stromsteuersenkung für alle soll kommen. Das hat Kanzler Merz nach dem CDU-Krisengipfel angekündigt. Die CDU will sich dafür einsetzen, dass im Haushalt Spielräume genutzt werden, um die Stromsteuer in Deutschland auf das europäische Minimum zu senken. In Mecklenburg-Vorpommern sind die Koalitionsverhandlungen für eine mögliche Landesregierung gestartet. Die SPD von Ministerpräsidentin Schwesig will mit Grünen und Linken zusammenkommen. Die AfD war bei der Landtagswahl letzten Monat stärkste Kraft geworden, findet aber keinen Partner. Der Wirtschaftsnobelpreis geht in diesem Jahr an die beiden US-Ökonomen Michael Woodward und Robert E. Hall. Das hat das Komitee in Stockholm bekannt gegeben. Die beiden haben Theorien entwickelt, mit denen Regierungen und Zentralbanken wirtschaftliche Schwankungen besser abfedern können.
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1: Das war ein erfolgreiches Bundesliga-Wochenende für unsere baden-württembergischen Clubs. Der VfB hat gewonnen und Freiburg grüßt jetzt sogar von der Tabellenspitze. 3 Punkte gegen Schalke geholt und haben so ein bisschen Edin Dzeko seine krasse Partywoche vermiest. Ja, der hat ja erst letztes Wochenende seinen Abschied für die Nationalmannschaft Bosniens gegeben und da war Ausnahmezustand in Sarajevo in der Hauptstadt und er trägt ja die Rückennummer 11. Und deswegen haben sie sich in Sarajevo da was ganz Besonderes ausgedacht. A. Die Moscheen und Kirchen der Stadt läuteten bzw. riefen 11 Minuten lang zu Ehren von Edin Dzeko. B. Die berühmte Lateinerbrücke wurde kurzerhand in Elferbrücke umbenannt. Oder C. Statt wie üblich 10 Cevapcici haben alle Restaurants 11 Cevapcici serviert.
2: 0800 24 7 107. Hanna und Nikolaus sind hier. Wen haben wir denn dran?
3: Guten Morgen, hier ist der Timo.
1: Timo, du hörst dich nicht an, als würdest du aus Bosnien stammen.
3: Nee, ich bin Deutscher.
1: Aber du hörst dich an, als wärst du ein richtiger Klugscheißer.
3: Das auf jeden Fall.
1: Dann bist du hier genau richtig, wenn du mir sagen kannst, zu Ehren von Edin Dzeko, wie haben sie ihn verabschiedet in Sarajevo?
3: Ich meine, das waren die 11 Glockenschläge von der Kirche.
1: Es ist eine verflucht gute Antwort gewesen, ne, von mir.
2: Ja.
1: Die habe ich mir komplett ausgedacht, Timo. Richtig sind die 11 Cevapcici.
3: Nein.
1: Doch. Oh. Ich weiß, es hört sich wie Verarsche an, aber was für eine geile Idee ist das denn?
2: Wer zum Teufel kann 11 Cevapcici essen?
1: Ich wollte gerade sagen, dann hätte ich mir nicht 20 bestellen müssen.
2: Bitte?
1: Weil mir 10
2: 10 schon unfassbar viel.
1: Der Trick ist, nicht zu viel Beilage zu essen.
3: Ah. Finde ich auch.
1: Damit bleibt die Klugscheißertasse leider hier und ich habe jetzt unfassbaren Bock auf Cevapcici.
2: Mit viel Zwiebeln?
1: Oh, Timo, danke dir fürs Mitmachen.
3: Gerne, danke auch. Schönen Tag euch.
1: Bis zum nächsten Mal. Ciao, ciao.
3: Ciao.

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1: Im Studio Uwe Schimonek, schönen guten Tag. Bärbel Baas macht Schluss mit der Spitzenpolitik. Sie tritt als SPD-Chefin und Bundesarbeitsministerin zurück und begründet das auch mit öffentlichen Angriffen der Union. Nachfolger als Arbeitsminister soll Ex-Ministerpräsident Alexander Schweizer werden. Ein SPD-Parteitag entscheidet zum Jahreswechsel über die gesamte Parteispitze. Jeder dritte Bewohner in Baden-Württemberg fühlt sich einsam. Darauf macht die Landesarmutskonferenz aufmerksam. Heute beginnt die Aktionswoche Armut in Baden-Württemberg. Sie soll Betroffenen eine Stimme geben. Armut und Einsamkeit gehören fast immer zusammen, sagt Sprecher Michael Kamen.
2: Finanzielle Not führt zur sozialen Isolation. Wer arm ist, ist einsam und wer einsam ist, ist arm. Wer wenig Geld hat, kann oft nicht am sozialen Leben teilhaben. Vereinsbeiträge, kulturelle Angebote, Mobilität oder gemeinsame Freizeitaktivitäten werden zum Luxusgut.
1: Und nun weitere Meldungen in Kürze. Die aktuellen Regeln zur Erbschaftssteuer kommen auf den Prüfstand. Das Bundesverfassungsgericht beschäftigt sich heute und morgen damit. Es geht generell um die Frage, ob die Regeln fair sind, etwa mit Blick auf Freibeträge und regionale Unterschiede. Ein Urteil wird noch nicht erwartet. Das Briefporto in Deutschland steigt wohl auf über einen Euro. Die Bundesnetzagentur erlaubt der Deutschen Post ab kommenden Jahr, die Portokosten um bis zu 20% zu erhöhen. Ein Standardbrief würde dann 1,14 Euro kosten. Auch Pakete dürften spürbar teurer werden. So langsam wird es Zeit für Winterreifen und noch bekommt man in den Werkstätten meist innerhalb weniger Tage einen Termin. Autoexperten empfehlen, den Fachmann die Reifen wechseln zu lassen. Wer bei Schnee und Glätte mit den falschen Reifen unterwegs ist, riskiert Bußgelder und Punkte in Flensburg.
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1: Im Studio Uwe Schimonek, schönen guten Tag. Bärbel Baas tritt als SPD-Co-Chefin und Bundesarbeitsministerin zurück. Sie begründet das mit dem kürzlichen Tod ihrer Stieftochter, aber auch mit öffentlichen Angriffen aus den Reihen der Union. SPD-Co-Chef Lars Klingbeil sagt:
2: Wir brauchen Streit unter den Parteien, wir stehen in einem Wettbewerb, wir brauchen eine Kultur des Streits, aber wir brauchen auch eine Kultur des Respekts, miteinander und voreinander. Und ich habe Sorge, dass wir das verlieren in unserem Land, dass Politik auch immer mehr die Menschen verliert, die feinfühlig sind und die empathisch sind und die ehrlich sind. Und ich glaube aber, dass wir gerade in diesen Zeiten solche Menschen brauchen.
1: Neuer Arbeitsminister soll der ehemalige rheinland-pfälzische Ministerpräsident Alexander Schweizer werden. Über den SPD-Vorsitz soll um den Jahreswechsel ein Parteitag entscheiden. Die Stromsteuersenkung für alle soll kommen. Das hat Kanzler Merz nach dem CDU-Krisengipfel angekündigt. Die CDU will sich dafür einsetzen, dass im Haushalt Spielräume genutzt werden, um die Stromsteuer in Deutschland auf das europäische Minimum zu senken. Und nun weitere Meldungen in Kürze. An der Universität Stuttgart eröffnet heute der 6. Innovationscampus in Baden-Württemberg. Ziel ist es, die Forschung zu Sicherheit und Verteidigung zu bündeln. Wissenschaftler, Unternehmen, Polizei und Bundeswehr sollen enger zusammenarbeiten, damit neue Technologien schneller entwickelt und eingesetzt werden können. In Mecklenburg-Vorpommern sind die Koalitionsverhandlungen für eine mögliche Landesregierung gestartet. Die SPD von Ministerpräsidentin Schwesig will mit Grünen und Linken zusammenkommen. Die AfD war bei der Landtagswahl letzten Monat stärkste Kraft geworden, findet aber keinen Partner. Die Ente kommt zurück, und zwar als E-Auto. Citroën hat die Neuauflage des Kultautos jetzt zum ersten Mal der Öffentlichkeit präsentiert. Auf den Markt kommen soll die E-Ente 2028 und dann weniger als 15.000 Euro kosten.
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1: Im Studio Uwe Schimonek, schönen guten Abend. Bärbel Baas macht Schluss mit der Spitzenpolitik. Sie tritt als SPD-Chefin und Bundesarbeitsministerin zurück und begründet das mit einem Todesfall in der Familie. Gleichzeitig prangert Baas öffentliche Angriffe auf ihre Person an, auch aus den Reihen der Union. Fabian Hoffmann hat die Reaktionen auf den Paukenschlag.
2: Führende SPD-Politiker reagierten bestürzt. Co-Chef Lars Klingbeil nennt die Angriffe gegen Baas in den letzten Tagen unanständig und verletzend. Sowas gehört sich nicht, sagt er. Der CDU-Ministerpräsident von Rheinland-Pfalz, Gordon Schnieder, zeigte Verständnis für Baas' Entscheidung. Von der Kritik am politischen Umgang mit ihr will er aber nichts wissen. Ein Nachfolger für Baas im Arbeitsministerium steht übrigens schon in den Startlöchern. Alexander Schweizer soll's werden. Bis Mai war er rheinland-pfälzischer Ministerpräsident.
1: Am Stuttgarter Flughafen ist heute symbolischer Baubeginn für den Pfaffensteigtunnel gewesen. Bahnchefin Panna, Bundesverkehrsminister Bilger und Landesverkehrsministerin Razavi sind dafür auf die Feldern gekommen. Der 11-Kilometer-Tunnel gilt als Folgeprojekt von Stuttgart 21 und soll die Fahrgäste der GäuBahn später zum Stuttgarter Tiefbahnhof bringen. Die Kosten werden bisher mit 2,5 bis 3,5 Milliarden Euro angenommen. Und nun weitere Meldungen in Kürze. Nun also doch, die CDU will die Stromsteuer für alle auf das europäische Minimum senken. Im Haushalt sollen gewisse Spielräume durch das gute Wirtschaftswachstum genutzt werden, um die Menschen schnell zu entlasten, sagte Kanzler Merz. Einen konkreten Zeitplan nannte er aber nicht. Das Briefporto in Deutschland steigt wohl auf über 1 Euro. Die Bundesnetzagentur erlaubt der Deutschen Post ab kommenden Jahr, die Portokosten um bis zu 20% zu erhöhen. Ein Standardbrief würde dann 1,14 Euro kosten. Auch Pakete dürften spürbar teurer werden. Auch nach fast einer Woche fehlt vom möglichen Puma bei München jede Spur. Auch die Bilder einiger Wildkameras haben keine Ergebnisse geliefert, teilt die Polizei mit. Ein Jäger hatte die vermeintliche Raubkatze letzte Woche nahe des Münchner Airports gefilmt. Weitere Spuren oder weitere Sichtungen gab es nicht.
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1: Hi Jens.
2: Hi, grüß dich Steven.
1: Was ist bitte mein neues Wort für heute?
2: Ja, das schwäbische Wort für heute ist kätschig.
1: Kätschig? Mhm. Wenn ein Junge sagt, du bist die Frau meines Lebens, du bist rot wie eine Rose und du riechst wie ein Regenbogen. Oh. Keine Ahnung, was die sagen. Also das ist ein bisschen kätschig.
2: Das ist kätschig.
1: Ja. Du lernst, Junge, das ist ein bisschen kätschig. Irgendwann
2: ich
1: mal sagt
2: er
1: die Wahrheit.
2: Ja, ich gebe dir recht. Normalerweise in diesem Zusammenhang sagt man das eigentlich so nicht, aber das ist angegammelt. Wenn etwas kätschig ist, weißt du, siehst schon, das Brötchen ist schon, das kriegt schon langsam Füße und sowas. Weißt du, sagt man das, Vorsicht, das ist kätschig. Dann weiß man schon, das ist schon überaltert. Mhm. Und deswegen, wenn jemand sagt, du bist rot wie eine Rose und du riechst wie ein Regenbogen, ganz ehrlich, ich würde als Frau auch sagen, du bist mir echt zu kätschig, ehrlich.
1: Ganz ehrlich, ich möchte auch jetzt sagen, für irgendwelche Popsängerin, die gerade diesen Liedtext gehört hat von mir, spontan ausgesprochen, das darfst du, Taylor Swift, wenn du das nutzt in dein nächstes Lied, ich hätte gerne einen Teil von deinem Gewinn.
2: Jens auch. Gerne, ich würde es dir gönnen, ehrlich.
1: Bis morgen.
2: Bis morgen.
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1: Das war ein erfolgreiches Bundesliga-Wochenende für unsere baden-württembergischen Clubs. Der VfB hat gewonnen und Freiburg grüßt jetzt sogar von der Tabellenspitze. 3 Punkte gegen Schalke geholt und haben so ein bisschen Edin Dzeko seine krasse Partywoche vermiest. Ja, der hat ja erst letztes Wochenende seinen Abschied für die Nationalmannschaft Bosniens gegeben und da war Ausnahmezustand in Sarajevo in der Hauptstadt und er trägt ja die Rückennummer 11. Und deswegen haben sie sich in Sarajevo da was ganz Besonderes ausgedacht. A. Die Moscheen und Kirchen der Stadt läuteten bzw. riefen 11 Minuten lang zu Ehren von Edin Dzeko. B. Die berühmte Lateinerbrücke wurde kurzerhand in Elferbrücke umbenannt. Oder C. Statt wie üblich 10 Cevapcici haben alle Restaurants 11 Cevapcici serviert.
2: 0800 24 700 77. Hanna und Nikolaus sind hier. Wen haben wir denn dran?
3: Guten Morgen, hier ist der Timo.
1: Timo, du hörst dich nicht an, als würdest du aus Bosnien stammen.
3: Nee, ich bin Deutscher.
1: Aber du hörst dich an, als wärst du ein richtiger Klugscheißer.
3: Das auf jeden Fall.
1: Sehr gut. Dann bist du hier genau richtig, wenn du mir sagen kannst, zu Ehren von Edin Dzeko, wie haben sie ihn verabschiedet in Sarajevo?
3: Ich meine, das waren die 11 Glockenschläge von der Kirche.
1: Es ist eine verflucht gute Antwort gewesen, ne, von mir.
2: Ja.
1: Die habe ich mir komplett ausgedacht, Timo. Richtig sind die 11 Cevapcici.
3: Nein.
1: Doch. Oh. Ich weiß, es hört sich wie Verarsche an, aber was für eine geile Idee ist das denn?
2: Wer zum Teufel kann 11 Cevapcici essen?
1: Ich wollte gerade sagen, dann hätte ich mir nicht 20 bestellen müssen.
2: Bitte?
1: Weil mir 10
2: 10 schon unfassbar viel.
1: Der Trick ist, nicht zu viel Beilage zu essen.
3: Ah. Finde ich auch.
1: Damit bleibt die Klugscheißertasse leider hier und ich habe jetzt unfassbaren Bock auf Cevapcici.
2: Mit viel Zwiebeln?
1: Oh, Timo, danke dir fürs Mitmachen.
3: Gerne, danke auch. Schönen Tag euch.
1: Bis zum nächsten Mal. Ciao, ciao.

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1: Hi Jens.
2: Hi, grüß dich Steven.
1: Was ist bitte mein neues Wort für heute?
2: Ja, das schwäbische Wort für heute ist kätschig.
1: Kätschig? Wenn ein Junge sagt, du bist die Frau meines Lebens, du bist rot wie eine Rose und du riechst wie ein Regenbogen. Oder keine Ahnung, was die sagen. Also das ist ein bisschen kätschig.
2: Das ist kätschig.
1: Ja. Du lernst, ja. Junge, das ist ein bisschen kätschig. Irgendwann
2: ich
1: mal sagst du einfach die Wahrheit.
2: Ja, ich gebe dir recht. Normalerweise in diesem Zusammenhang sagt man das eigentlich so nicht, aber das ist angegammelt. Wenn etwas kätschig ist, weißt du, siehst schon, das Brötchen ist schon, das kriegt schon langsam Füße und sowas. Weißt du, man sagt mir das, Vorsicht, das ist kätschig. Dann weiß man schon, das ist schon überaltert. Und deswegen, wenn jemand sagt, du bist rot wie eine Rose und du riechst wie ein Regenbogen, ganz ehrlich, ich würde als Frau auch sagen, du bist mir echt zu kätschig, ehrlich.
1: Ganz ehrlich, ich möchte auch jetzt sagen, für irgendwelche Popsängerinnen, die gerade diesen Liedtext gehört hat von mir, spontan ausgesprochen, das darfst du, Taylor Swift, wenn du das nutzt in dein nächstes Lied, ich hätte gerne einen Teil von deinem Gewinn.
2: Jens auch. Gerne, ich würde es dir gönnen, ehrlich.
1: Bis morgen.
2: Bis morgen.
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1: Das war ein erfolgreiches Bundesliga-Wochenende für unsere baden-württembergischen Clubs. Der VfB hat gewonnen und Freiburg grüßt jetzt sogar von der Tabellenspitze. 3 Punkte gegen Schalke geholt und haben so ein bisschen Edin Dzeko seine krasse Partywoche vermiest. Ja, der hat ja erst letztes Wochenende seinen Abschied für die Nationalmannschaft Bosniens gegeben und da war Ausnahmezustand in Sarajevo in der Hauptstadt und er trägt ja die Rückennummer 11. Und deswegen haben sie sich in Sarajevo da was ganz Besonderes ausgedacht. A. Die Moscheen und Kirchen der Stadt läuteten bzw. riefen 11 Minuten lang zu Ehren von Edin Dzeko. B. Die berühmte Lateinerbrücke wurde kurzerhand in Elferbrücke umbenannt. Oder C. Statt wie üblich 10 Cevapcici haben alle Restaurants 11 Cevapcici serviert.
2: 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Hanna und Nikolaus sind hier. Wen haben wir denn dran?
3: Guten Morgen, hier ist der Timo.
1: Timo, du hörst dich nicht an, als würdest du aus Bosnien stammen.
3: Nee, ich bin Deutscher.
1: Aber du hörst dich an, als wärst du ein richtiger Klugscheißer.
3: Das auf jeden Fall.
1: Dann bist du hier genau richtig, wenn du mir sagen kannst, zu Ehren von Edin Dzeko, wie haben sie ihn verabschiedet in Sarajevo?
3: Ich meine, das waren die 11 Glockenschläge von der Kirche.
1: Es ist eine verflucht gute Antwort gewesen, ne, von mir.
2: Ja.
1: Die habe ich mir komplett ausgedacht, Timo. Richtig sind die 11 Cevapcici.
3: Nein.
1: Doch. Oh. Ich weiß, es hört sich wie Verarsche an, aber was für eine geile Idee ist das denn?
2: Wer zum Teufel kann 11 Cevapcici essen?
1: Ich wollte gerade sagen, dann hätte ich mir nicht 20 bestellen müssen.
2: Bitte?
1: Weil mir 10
2: 10 schon unfassbar viel.
1: Der Trick ist, nicht zu viel Beilage zu essen.
3: Ah. Finde ich auch.
1: Damit bleibt die Klugscheißertasse leider hier und ich habe jetzt unfassbaren Bock auf Cevapcici.
2: Mit viel Zwiebeln?
1: Oh, Timo, danke dir fürs Mitmachen.
3: Gerne, danke auch. Schönen Tag euch.
1: Bis zum nächsten Mal. Ciao, ciao.

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1: Hi Jens.
2: Hi, grüß dich Steven.
1: Was ist bitte mein neues Wort für heute?
2: Ja, das schwäbische Wort für heute ist Kätschig.
1: Kätschig? Wenn ein Junge sagt, du bist die Frau meines Lebens, du bist rot wie eine Rose und du riechst wie ein Regenbogen. Oh. Keine Ahnung, was die sagen. Also das ist ein bisschen kätschig.
2: Das ist kätschig.
1: Ja. Du lernst, Junge, das ist ein bisschen kätschig. Irgendwann
2: ich
1: mal sagt er einfach die Wahrheit.
2: Ja, ich gebe dir recht. Normalerweise in diesem Zusammenhang sagt man das eigentlich so nicht, aber das ist angegammelt. Wenn etwas kätschig ist, weißt du, siehst schon, das Brötchen ist schon, das kriegt schon langsam Füße und sowas, weißt du, man sagt mir das, Vorsicht, das ist kätschig. Dann weiß man schon, das ist schon überaltert. Mhm. Und deswegen, wenn jemand sagt, du bist rot wie eine Rose und du riechst wie ein Regenbogen, ganz ehrlich, ich würde als Frau auch sagen, du bist mir echt zu kätschig, ehrlich.
1: Ganz ehrlich, ich möchte auch jetzt sagen, für irgendwelche Popsängerin, die gerade diesen Liedtext gehört hat von mir, spontan ausgesprochen, das darfst du, Taylor Swift, wenn du das nutzt in dein nächstes Lied, ich hätte gerne einen Teil von deinem Gewinn.
2: Jens auch. Oh, gerne, ich würde es dir gönnen, ehrlich.
1: Bis morgen.
2: Bis morgen.
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